0: Buongiorno da Caorle e dalle sue meravigliose spiagge.
1: Guten Tag aus Caorle und seinen wunderschönen Stränden.
2: Herzlich willkommen an unsere Zuhörer. Heute werden wir eine der Schätze der venezianischen Küste entdecken, Caorle und seine wunderschönen Strände. Die schöne Stadt Caorle liegt in der Provinz Venedig an der Küste des Adriatischen Meeres, etwas 50 Kilometer nördlich von Venedig. Caorle liegt an der europäischen Autobahn E55, in Italien als A4 bezeichnet, die von Österreich hierher führt. Der Hauptgrund, warum Touristen hierher kommen, sind die breiten, insgesamt 50 Kilometer langen Sandstrände, die allmählich ins Wasser übergehen und daher ideal für Familien mit Kindern und Spaziergänge im Wasser sind. In Caorle gibt es am Morgen lockere Bewölkung bei Werten von 22 Grad. Darüber hinaus ist es von mittags bis zum Abend hin wolkenlos bei Temperaturen von 26 bis 30 Grad. In der Nacht gibt es einen wolkenlosen Himmel bei einer Temperatur von 22 Grad. Bis morgen Caorle im Jazz, vierten Auflage, musikalischen Reihe, die dem Jazz mit lokalen und internationalen Künstlern gewidmet ist. Die Plätze und Pferde der historischen Zentrums werden sich mit Musik, Improvisation, Rhythmen, Grooves und zeitlosen Harmonie füllen. Morgen ab 21 Uhr im Dunaverde die Bremen Stadtmusikanten und andere wandernden Geschichten. Ein Abend, der den Kleinsten und ihren Familien gewidmet ist, mit die Bremen Stadtmusikanten und anderen wandernden Geschichten. Eine Show der Erzählung, Live-Musik und Bewegung verbindet, inspiriert von den berühmten Märkten der Brüder Grimm. Morgen um 21 Uhr in Porto Santa Margherita für Caorle Soundfest und die Anomaly im Konzert. Donnerstag von 9.30 Uhr bis 13 Uhr im Bahia Blanca Baby Rescue. Das Projekt Baby Rescue kehrt nach Porto Santa Margherita zurück, organisiert von FISA, der italienischen Föderation für Wasserrettung in Venedig und Padua, mit der Beteiligung verschiedener Partner. Von Donnerstag bis Sonntag im Dunaverde, Dunaverde Food Festival bringt zum ersten Mal vier Abende voller Geschmack, Geselligkeit und Sommeratmosphäre nach Dunaverde. Von 18 Uhr bis 23 Uhr wird Piazzale Madonetta eine Veranstaltung gewidmet der Street Food beherbergen mit zahlreichen gastronomischen Ständen und eine breite Vielfalt an Geschmäckern für jeden Gaumen anbieten. 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
4: Sono le 8 e 28 minuti.